0: Kann ich bitte mit dem Gaspanel an dich sprechen?
1: Einen Moment bitte. Nein, mein Herr, der Name wurde nicht angezeigt.
2: Danke.
3: Hotel Arnold, Söder, guten Tag.
0: Kann ich bitte mit dem Gaspanel an dich sprechen?
3: Nein, es ist niemand unter dem Namen Landi eingetragen.
1: Westing Grand Hotel, schönen guten Tag. Was darf ich für Sie tun?
0: Pamela Landi, bitte.
1: Ja, einen Moment bitte, ich verbinde Sie.

0: Herr Hassler, schauen Sie mal.
1: Doch gerade hier eingecheckt.
0: Ja.